0: der Geist,
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1: das
0: Licht,
1: Planets,
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1: Celestial Ocean,
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